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Jo in Sirach sagt 15, 17: Weißt du, dann hold die Geboten und du, was Gott gefällt. Der Mensch hat für sich Leben und Tod. Dort wird er will, dort wird ihm gegeben worden. Wir sehen das auch an unsere Verallern im Paradies. Gott, der Herr, hat uns so erschaffen, dass sie ihren Schöpfer leben und fürchten und seine Geboten holen können, oder dass sie ihren Gott freiwillig verloten können und seine Geboten übertreten. Leider haben sie Gottes Geboten übertreten, nur 1. 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Durch diesen freien Willen, dass der Mensch kann Willen Gott fürchten, wird Gott auch die Welt rechten. Er wird um die Rechtstag über jeder Mensch Donau sein Urteil aussprechen, was er sich gewählt hat im Erdenleben. Über den freien Willen zum Guten haben wir nicht durch uns selbst. 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Durch diese Gnade können wir das

0: Evangelium im Glauben annehmen und uns bekehren von der Düsternis zu seinem wunderbaren Licht. Und dadurch können wir auch lernen, unsere gottlose und weltliche Leidenschaften aufzusagen, uns beherrschen und aufrichtig und gottesfürchtig in dieser Welt leben, nur Titus 2, Vers 12. Wir haben nichts gehört über uns selbst. Alles schrie wie durch Gottes Schnot. Ohne Gottes Schnot sind wir nicht am Stern, was gehört über zu richten. Deswegen muss wir Gott allein dafür die Ehe geben und für seine unaussprechliche Gnade danken, für all das Gute, was er an uns wirken wird. Hiermit schließen wir den Artikel von dem Mensch seinen freien Willen.
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